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1: Die ÖBB prüfen ein Alkoholverbot auf weiteren Wiener Bahnhöfen. Derzeit gilt es am Praterstern, in Floridsdorf und am Westbahnhof. In den nächsten Monaten soll entschieden werden, ob es auch am Hauptbahnhof in Meidling, am Matzensdorfer Platz, in Wien-Mitte und in Hütteldorf ein Verbot geben soll. Laut ÖBB steht jede sechste sicherheitsrelevante Meldung an Bahnhöfen im Zusammenhang mit Alkoholkonsum. Sturm Graz hat gestern Abend den Einzug in die Champions League verpasst. Die Steirer verlieren auch das Rückspiel gegen Fenerbahce Istanbul mit 0:1. Sturm spielt aber fix in der Ligaphase der Europa League weiter. Tirols Landeshauptmann Anton Mattler stellt sich hinter den zuletzt unter Druck geratenen ÖVP-Bundesparteiobmann Christian Stocker. Mattler sagt heute, dass es in der ÖVP üblich sei, dass der Obmann auch in die kommende Nationalratswahl geht. Stocker habe in einer nicht einfachen Zeit Regierungsverantwortung übernommen. Die Zahl der Waldbrände in Österreich wird in den nächsten Jahren konstant steigen. Das prognostiziert ein aktuelles Modell von Forschenden des IASA in Luxemburg. Als Beschleuniger wirkt der fortschreitende Klimawandel. Heuer sind bereits rund 270 Waldbrände verzeichnet worden. Das sind knapp 50% mehr als im Vorjahr.
2: Guten Morgen am Mittwoch und endlich ist es nicht mehr ganz so heiß. Heute werden es nur 28 bis 32 Grad. Es bleibt heute überwiegend sonnig. Die meiste Chance auf Gewitter gibt es am Nachmittag in Osttirol und Kärnten.
3: Schönen guten Morgen in den frühen Mittwoch. Das ist der Blick auf Österreichs Straßen. Der verläuft aktuell wirklich fein. Es gibt keine Verzögerungen. Gute und vor allem sichere Fahrt.
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5: Guten Morgen, rein geht's in die Wochenmitte und das gilt diesmal auch für Menschen, die normalerweise am Samstag arbeiten. Diese Woche ist Samstag nämlich ein Feiertag. Ja, und das darf man natürlich gebührend feiern, nämlich mit zwei echten Muntermachern. Wir starten rein mit einem Klassiker und hinten nach einem etwas neueren Song. Oh, beide katapultieren dich gut gelaunt in diesen Mittwoch und dafür gibt's jetzt Culture Beat mit Mr. Rain und hinten nach HBZ, Zwei Engel und Charlie mit Erinner mich. Schön, dass wir es gemeinsam angehen. Ich bin Elisa. Feinen Start in den Mittwoch.

Erotic. Man sagt ja, an apple a day keeps the doctor away. Ist ja eigentlich was Gutes. Ja, nicht wenn's nach Erotic und Dr. Dick geht. Guten Morgen dir, jetzt mit den Beats von Junior Jack.

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1: Die aktuellen Umfragewerte der SPÖ seien wirklich besorgniserregend. Das sagt jetzt auch Kärntens Landeshauptmann und SPÖ-Chef Daniel Fellner. Er könne die Kritik von Burgenlands Landeshauptmann Hans-Peter Doskozil zum Teil verstehen. Fellner meint aber, dass Babler derzeit die Nummer 1 in der Sozialdemokratie sei und das wahrscheinlich auch in der nächsten Zeit so bleiben werde. Sturm Graz hat gestern Abend den Einzug in die Champions League verpasst. Die Steirer verlieren auch das Rückspiel gegen Fenerbahce Istanbul mit 0:1. Sturm spielt aber fix in der Ligaphase der Europa League weiter. Die ÖBB prüfen ein Alkoholverbot auf weiteren Wiener Bahnhöfen. Derzeit gilt es am Praterstern, in Floridsdorf und am Westbahnhof. In den nächsten Monaten soll entschieden werden, ob es auch am Hauptbahnhof in Meidling am Matzelsdorfer Platz, in Wien-Mitte und in Hütteldorf ein Verbot geben soll. Laut ÖBB steht jede sechste sicherheitsrelevante Meldung an Bahnhöfen im Zusammenhang mit Alkoholkonsum. Eine umstrittene Corona-Studie aus dem Jahr 2024 wird jetzt zurückgezogen. Die Studie, die von Impfskeptikern als Beleg für ihre Position zitiert wurde, enthalte laut der britischen Fachzeitschrift BMG Public Health Desinformation und methodische Mängel. In der Studie wurde behauptet, dass die Übersterblichkeit in mehreren Regionen der Erde auch in den Jahren nach dem Höhepunkt der Corona-Pandemie anormal hoch geblieben sei.
2: Schönen guten Morgen heute am Mittwoch und es wird nicht mehr so schwül wie an den letzten Tagen. Es bleibt zwar sonnig und warm, aber nicht mehr so drückend heiß, heute bei 25 bis 33 Grad. Zwischen Vorarlberg und Kärnten ziehen dann noch ein paar Wolken durch am Nachmittag, da kann stellenweise auch kurz nass runterkommen. Und da können sich dann auch einige Wolken vor die Sonne schieben, während der Sonnenfinsternis heute Abend zwischen 19 und 20 Uhr. Beste Sicht hat man auf jeden Fall im Osten Österreichs.
3: Das ist der Blick auf Österreichs Straßen und der läuft hervorragend um die Uhrzeit. Frühverkehr wird ein bisschen dichter in den Städten, zum Beispiel auf der Tangente in Wien, aber alle Verzögerungen auf Österreichs Straßen liegen aktuell noch unter 10 Minuten.
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4: Kurz nach 7, wir starten die Badezimmerparty heute mit Jan Wayne und seiner Single Only You. Und hinten nach dann gibt's ordentlich Bass und Beats von ZXK mit No Party Dao. Der Song ist zwar auf Portugiesisch, aber das beweist wieder mal, Sprache muss man nicht können. Musik hat eine eigene Sprache. Ja, den Beat fühlst du auch ohne Portugiesisch zu können. Dir schon mal einen schönen guten Morgen, feinen Start in den Mittwoch. Ich bin Elisa. Und du machst dich jetzt am besten bereit zum Tanzen. Let's go!
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1: Wunderschönen guten Morgen dir. Schön, dass wir gemeinsam in den Mittwoch starten. Natürlich mit deinen liebsten Dance-Hits. Wir begleiten dich vom Aufstehen bis zum Schlafen und gerade so etwas langweilige Aktivitäten. Zähne putzen, Sachen packen, die werden mit uns gleich mal zum Erlebnis. Weil ich sag dir eins, ja, Zähne putzen, während du singst und tanzt, das klingt einfach, ist aber gar nicht so leicht. Hauptsache ist, du startest mit einem Lächeln in die Wochenmitte. Und dafür gibt's jetzt die richtigen Beats von Disco Bitch.
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DJ Dado mit X-Files. Gut, woran wir Millennials bei diesem Song denken, ist, glaube ich, auch sehr offensichtlich an eine kleine Serie mit unfassbaren Geschichten und Jonathan Frakes. X-Factor, ja, ganz, ganz klar. Bis 2002 sind da ja neue Folgen produziert worden, dann nicht mehr, aber seit 2021 sind sie wieder am Start. Und ich habe für dich ein bisschen nachgeschaut und recherchiert. Kleiner Tipp, ne, wenn du Samstag in der Früh noch nichts vorhättest, vor unserem Festivalfeiertag, auf RTL 2 ab 5.25 Uhr in der Früh spielst die Folgen von X-Factor. Solltest du ein bisschen Nostalgie brauchen. Guten Morgen dir!

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1: Ja, glücklicherweise ist ja heute Mittwoch. Das heißt, ab 10 geht's wieder los. Wir tanzen wieder gemeinsam zu den größten Dance Hypes. Und ich weiß, du bist ja ein alter Eurodance-Profi, aber kennst du sie wirklich schon alle? Oder sind da vielleicht welche am Start, die du noch nicht am Schirm hast? Ja, hör heute rein, find's raus, das Ganze von 10 bis 19 Uhr. Dir schon mal schönen guten Morgen und feinen Start in die Wochenmitte.
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1: Ein 74-jähriger Deutscher ist bei einer Bergtour in Osttirol tödlich verunglückt. Der Mann dürfte beim Abstieg vom Türmeljoch den markierten Steig verlassen haben und in immer steiler werdendes Gelände abgestiegen sein. Er ist über nahezu senkrechte Wände in die Tiefe gestürzt. Der Deutsche wurde nach einer intensiven Suchaktion Dienstag früh gefunden. Bei der Schwimm-EM in Paris ist der Parasport heuer erstmals voll integriert. 100 Jahre hat es dafür gebraucht. Am Wochenende treten auch österreichische Paraschwimmerinnen und Schwimmer bei der EM an. Die Finalläufe werden vor dem letzten Finale des jeweiligen Tages der Schwimm-Superstars ausgetragen. In Wien bleibt der Ganztagesplatz im Kindergarten künftig auch dann erhalten, wenn die Eltern in Karenz gehen oder arbeitslos werden. Das hat heute die zuständige Stadträtin Bettina Emmerling von den NEOS angekündigt. Bisher mussten Kinder in solchen Fällen meist früher abgeholt werden. Die neue Regelung gilt ab September. Eine umstrittene Corona-Studie aus dem Jahr 2024 wird jetzt zurückgezogen. Die Studie, die von Impfskeptikern als Beleg für ihre Position zitiert wurde, enthalte laut der britischen Fachzeitschrift BMG Public Health Desinformation und methodische Mängel. In der Studie wurde behauptet, dass die Übersterblichkeit in mehreren Regionen der Erde auch in den Jahren nach dem Höhepunkt der Corona-Pandemie anormal hoch geblieben sei.
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2: Schönen guten Morgen heute am Mittwoch und es bleibt sonnig und warm bei höchstens 33 Grad. So mal mindestens bis zum Wochenende. Heute Abend ist ja diese partielle Sonnenfinsternis. Ungetrübte Sicht darauf hat man heute am ersten im Osten Österreichs. Zwischen Vorarlberg und Kärnten können da genau zu dem Zeitpunkt zwischen 19 und 20 Uhr ein paar Wolken davor sein.
3: Das ist der Blick auf Österreichs Straßen und der läuft hervorragend um die Uhrzeit. Frühverkehr wird ein bisschen dichter in den Städten, zum Beispiel auf der Tangente in Wien, aber alle Verzögerungen auf Österreichs Straßen liegen aktuell noch unter 10 Minuten.
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4: Dein Weg in die Arbeit hier bei uns auf Krone Hit Eurodance Express klingt jetzt nach dem Workout-Song aus 2004. Eric Pritz für dich am Start mit Call on Me. Ja, das war damals großer Aufruhr, heute völlig normales Musikvideo. Und hinten nach dann eine wilde Mischung. Aquagen, Perfect Pitch und Rocco mit Lay All Your Love on Me. Also nutzt die Zeit im Auto gern noch, damit die ganze Weirdness auch rauskommen darf, damit dann die Arbeitspersönlichkeit übernehmen kann. Schönen Start in den Mittwoch. Guten Morgen, ich bin Elisa.
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1: Mittwoch in der Früh und du stehst vermutlich gerade und wartest auf die Öffis? Ja, dann nutz die Zeit doch gerne sinnvoll. Ja, bestell dir gleich mal deinen Lieblingssong bei uns, damit du morgen nach der Arbeit was hast, worauf du dich definitiv freuen kannst. Man kennt's, ja, langer Tag, man ist eh schon gestresst und dann zu wissen, dass der Lieblingssound garantiert im Radio kommt, ja, das kann schon einiges richten. Check dir dazu gern unsere Nummer von WhatsApp und verrat uns deinen absoluten Nummer 1 Banger. Alle Infos und die Nummer findest du auf unserer Homepage unter eurodance.at.
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Faithless mit God is a DJ. Ja, bei uns definitiv. Also, wenn wir schon beten, na, dann natürlich zu den Eurodance-Göttern. Und unsere Nachbarn in Deutschland, die machen das schon schlau, die haben Techno-Gottesdienste. Sollte also gerade ein Pfarrer zuhören, na, vielleicht könnte man das ja mal überlegen, so ein Eurodance-Gottesdienst. Na, nur als Idee, gell? Schönen guten Morgen.

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1: So gut der Sound im Sommer auch ist, wir sind jetzt schon in der zweiten Augustwoche. Aber ein bisschen bleibt uns noch vom Sommer und das nutzen wir noch aus, ja, jede Sekunde, die wir können. Auf deinen Sommerabenteuern begleiten wir dich natürlich mit der richtigen Hintergrundmusik. Man könnte sagen, deine liebsten Dance-Hits in der Sommeredition. Und darum gibt's jetzt hinten nach, für mich persönlich, der Sommerhit 2026. Das ist für dich, Moving to the Sun.
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1: In Wien bleibt der Ganztagesplatz im Kindergarten künftig auch dann erhalten, wenn die Eltern in Karenz gehen oder arbeitslos werden. Das hat heute die zuständige Stadträtin Bettina Emmerling von den NEOS angekündigt. Bisher mussten Kinder in solchen Fällen meist früher abgeholt werden. Die neue Regelung gilt ab September. Bei der Schwimm-EM in Paris ist der Parasport heuer erstmals voll integriert. 100 Jahre hat es dafür gebraucht. Am Wochenende treten auch österreichische Paraschwimmerinnen und Schwimmer bei der EM an. Die Finalläufe werden vor den letzten Finale des jeweiligen Tages der Schwimm-Superstars ausgetragen. Ein 74-jähriger Deutscher ist bei einer Bergtour in Osttirol tödlich verunglückt. Der Mann dürfte beim Abstieg vom Türmeljoch den markierten Steig verlassen haben und in immer steiler werdendes Gelände abgestiegen sein. Er ist über nahezu senkrechte Wände in die Tiefe gestürzt. Der Deutsche wurde nach einer intensiven Suchaktion Dienstag früh gefunden. Die Straße von Hormuz gehört uns, das sagt US-Präsident Donald Trump. Die Angriffe durch die iranischen Revolutionsgarden in der Meeresenge halten aber dennoch an. Noch immer fahren wenig Handelsschiffe durch die vom Iran faktisch blockierte Straße von Hormuz.
2: Schönen guten Morgen, heute am Mittwoch, und da, wo heute noch ein paar Regenwolken rumziehen am Nachmittag, können sich die Wolken dann noch festhängen und die Sicht auf die Sonnenfinsternis schon stören. Zwischen Vorarlberg und Kärnten gibt es heute Nachmittag nämlich schon noch ein paar Regenwolken. Sonst viel Sonnenschein und das bei 25 bis 33 Grad höchstens. Nicht mehr so schwül wie in den letzten Tagen. Ungetrübte Sicht auf die Sonnenfinsternis hat man heute Abend am ehesten im Osten Österreichs.
3: Hallo zu euch ins Auto, das ist der Blick auf Österreichs Straßen und es läuft einfach hervorragend. Sommerzeit ist Ferienzeit, ist gleichzeitig wirklich ruhig auf Österreichs Straßen, da gibt es keine Verzögerungen. Gute Fahrt!
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4: Sodala, kurz nach 9, hi zu dir in die Arbeit und damit jetzt auch die letzten zwei Muntermacher für heute. Grundsätzlich begleitet dich dein musikalischer Koffeinkick Montag bis Freitag. Das Ganze immer zwischen 6 und 9. Das heißt, von uns gibt's immer um Punkt 2 echte Muntermacher. Die Stunde klingt das nach Großmeister Gigi D'Agostino mit The Riddle und Snoop Dogg gemeinsam mit David Guetta mit ihrem Song Sweat. Schönen Start in den Arbeitstag wünsche ich dir. Ich bin Elisa. Freut mich sehr, dass ich dich begleiten darf.
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Ace of Base mit Wheel of Fortune. Der Song begleitet uns schon ewig, ist aus der Eurodance-Szene nicht wegzudenken. Und da ist es umso schwerer zu glauben, dass der bei der ersten Veröffentlichung ein bisschen untergegangen ist, der Song damals. Die haben mehrere Anläufe gebraucht. Und auch der nächste Song hatte Startschwierigkeiten. Haven mit I Run. Den haben die Streamingdienste ja entfernt, weil die Stimme mit KI war. Gut, sie haben es dann nochmal neu aufgenommen mit Caitlin Aragon. Und die offizielle Version mit ihr gibt's jetzt für dich.

Kryptonit, Euro Dance Express at work mit dem Rhythm of your life. Klingt gerade nach Mr. Oizo. Ja, das Büro fühlt sich langsam wieder, die Urlaubszeit neigt sich dem Ende zu. Aber keine Sorge, wir verbreiten weiterhin gute Stimmung mit dem

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1: Die Ermittlungen im Fall der toten Schweine in Niederösterreich sind weiter im Gange. Auf dem Hof im Bezirk Amstetten sind im Vorjahr bereits 150 Tiere nach einem Lüftungsausfall erstickt. Heuer wurden 400 verendete Schweine entdeckt, 1000 weitere fehlen. Kannibalismus wird nicht ausgeschlossen. Der Landwirt dürfte psychische Probleme gehabt haben. Bei der Schwimm-EM in Paris ist der Parasport heuer erstmals voll integriert. 100 Jahre hat es dafür gebraucht. Am Wochenende treten auch österreichische Paraschwimmerinnen und Schwimmer bei der EM an. Die Finalläufe werden vor den letzten Finale des jeweiligen Tages der Schwimm-Superstars ausgetragen. Zwei Drittel der Bevölkerung sehen Österreich als gespaltenes Land. Das zeigt eine aktuelle Umfrage des IMAS-Instituts. Als Bruchlinien werden vor allem die Bereiche Zuwanderung, Sozialsysteme und der Umgang mit Religionen genannt. Nur 5% der Befragten sehen überhaupt keine Spaltung der Gesellschaft. Eine umstrittene Corona-Studie aus dem Jahr 2024 wird jetzt zurückgezogen. Die Studie, die von Impfskeptikern als Beleg für ihre Position zitiert wurde, enthalte laut der britischen Fachzeitschrift BMG Public Health Desinformation und methodische Mängel. In der Studie wurde behauptet, dass die Übersterblichkeit in mehreren Regionen der Erde auch in den Jahren nach dem Höhepunkt der Corona-Pandemie anormal hoch geblieben sei.
2: Heute ist ja sonnig, teilweise wolkenlos, 33 Grad maximal, am heißesten in Vorarlberg und Tirol. Es sind aber immer wieder mal dichtere Wolken mit dabei, vereinzelt Regenschauer am Nachmittag zwischen Osttirol und der Obersteiermark. Morgen am Donnerstag weitgehend ungetrübt, strahlend sonnig, größtenteils wolkenlos, morgen nochmal heißer, am heißesten wieder im Westen.
3: Das ist der Blick auf Österreichs Straßen, euer Verkehrsupdate. Und da gibt es einfach mal gute Nachrichten. Es läuft nämlich richtig fein auf Österreichs Straßen. Momentan gibt es keine längeren Verzögerungen. Ich wünsche euch eine gute Fahrt.
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4: So, kurz nach 10. Wir starten rein mit dem ersten Dance Hype für heute. Der kommt aus 2013. Und Dance Hype, ja, weiß ich jetzt nicht genau. Zu diesem Song gibt's nämlich keine richtigen Schritte. Da geht's hauptsächlich darum, möglichst schräges Outfit anzuhaben und einfach vollkommen zu eskalieren. Ja, unzählige Videos auf YouTube beweisen das. Ganze Spektakel zum Harlem Shake. Das ist für dich, Bauer. Ich bin Elisa. Let's dance.
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0: Mittwochvormittag, du hörst deine liebsten Dance-Hits hier bei uns auf Kronehit Eurodance Express. Und wenn dich mal jemand fragt, persönlich oder am Telefon, welchen Sender du zum Beispiel beim Arbeiten am liebsten hörst, dann sag's. Ja, egal, ob du mit Kollegen redest oder der netten Person am Telefon, je mehr Menschen uns hören, desto mehr Leute hast du auch zum Sound teilen. Eine Win-Win-Situation. Wir sagen jetzt schon mal ein großes Dankeschön, dass du zu uns stehst.
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1: Yes, übermorgen ist es wieder soweit. Unsere Kollegin Nina Schachinger ist wieder unterwegs. Und das heißt für dich, bist du mutig genug, dich der 2000er-Challenge zu stellen? Ein paar Leute waren schon am Start und am besten finde ich immer, wenn Leute Songs nachsummen oder singen. Da waren schon ein paar mutige Menschen mit dabei und das klingt dann ungefähr so.
2: Mitsummen, mitsingen.
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2: Ketchup Dance, Ketchup Song.
4: Ja,
1: so gut, so gut. Vor allem, wenn man vor diesem Mikro steht, man glaubt nicht, wie sehr man da unter Spannung steht. Also, Chapeau, vielleicht bist du ja der Nächste.
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1: Die Ermittlungen im Fall der toten Schweine in Niederösterreich sind weiter im Gange. Auf dem Hof im Bezirk Amstetten sind im Vorjahr bereits 150 Tiere nach einem Lüftungsausfall erstickt. Heuer wurden 400 verendete Schweine entdeckt, 1000 weitere fehlen. Kannibalismus wird nicht ausgeschlossen. Der Landwirt dürfte psychische Probleme gehabt haben. Sturm Graz hat gestern Abend den Einzug in die Champions League verpasst. Die Steirer verlieren auch das Rückspiel gegen Fenerbahce Istanbul mit 0:1. Sturm spielt aber fix in der Ligaphase der Europa League weiter. Zwei Drittel der Bevölkerung sehen Österreich als gespaltenes Land. Das zeigt eine aktuelle Umfrage des IMAS-Instituts. Als Bruchlinien werden vor allem die Bereiche Zuwanderung, Sozialsysteme und der Umgang mit Religionen genannt. Nur 5% der Befragten sehen überhaupt keine Spaltung der Gesellschaft. Der Ätna auf Sizilien sorgt weiter für Flugchaos. Am fünften Tag der Eruption haben sich zwei weitere Lavaströme gebildet. Der Flughafen von Catania ist wegen der Aschewolke weiterhin geschlossen. Tausende Reisende sitzen fest oder mussten auf andere Flughäfen ausweichen.
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2: 22 Grad aktuell in Wien, 24 in Salzburg, 24 Grad auch aktuell in Innsbruck. Am heißesten heute in Vorarlberg und Tirol bis zu 33 Grad maximal. Sehr sonnig, teilweise sogar wolkenloser Himmel. Immer wieder mal dichtere Wolken mit dabei, vereinzelt auch Regenschauer am Nachmittag zwischen Osttirol und der Obersteiermark. Morgen am Donnerstag weitgehend ungetrübt, strahlend sonnig, größtenteils wolkenloser Himmel. Morgen sogar noch einmal heißer, am heißesten wieder im Westen.
3: Das ist der Blick auf Österreichs Straßen und da spürt man schon den Reiseverkehr ein bisschen. Deswegen gibt es da in Tirol auf der B169 talauswärts Blockabfertigungen beim Brettfalltunnel 10 Minuten mehr Fahrzeit. Und in Salzburg A10 Richtung Salzburg Stop and Go zwischen Golling und Kuchl auch eine Viertelstunde plus. Ansonsten läuft's. Ich wünsche euch eine gute Fahrt.
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4: Neue Stunde und damit der nächste Dance-Hype für dich. Luna jetzt am Start und die hat das Wort Dance-Hype sehr, sehr wörtlich genommen. Bailando heißt zu Deutsch nämlich tanzen. Na gut, das kann sie definitiv und bringt uns damit auch gleich zu tanzen. Perfekt für die Jahreszeit der Song. Wenn du vorher noch nicht schwitzt, dann schwitzt du spätestens nachdem du getanzt und gesungen hast.
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1: Durch den Mittwochvormittag mit den guten Laune-Beats. Ja, 3 Monate im Jahr liefern wir deine liebsten Dance-Hits in der Sommeredition. Und es vergeht eh so schnell, deswegen nutzen wir es aus, solange wir noch können. Und damit die beste Zeit des Jahres auch die passende Hintergrundmusik hat, check dir gerne unsere App und damit hast du uns immer am Start, egal wo du bist. Wir begleiten dich gerne mit dem richtigen Sound.
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0: Krone Hit Euro Dance Express hier für dich. Wir haben Mittwochvormittag, den zweiten Mittwoch im August und du hörst deine liebsten Dance-Hits am Weg zur Mittagspause. Ich glaube, die hängt uns allen jetzt schon ein bisschen nach, vor allem wenn es so warm ist. Und auch beim Essen begleiten wir dich natürlich. Immer passend zur Situation. Wenn du mit den Kollegen heute isst im Büro, dann hör uns gern über die Homepage auf eurodance.at. Wenn du heute lieber für dich bist, mit der App und den Kopfhörern, gratis einfach runterladen oder im Auto natürlich auch gerne über DAB+.
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1: Im Fall der im Mai in Kottingbrunn erschossenen Frau ist jetzt ein zweiter Verdächtiger festgenommen worden. Der mutmaßliche Komplize des 27-jährigen Hauptverdächtigen wurde in Deutschland gefasst und soll demnächst nach Österreich ausgeliefert werden. Der Hauptverdächtige sitzt seit Mai in Untersuchungshaft. Bei der Schwimm-EM in Paris ist der Parasport heuer erstmals voll integriert. 100 Jahre hat es dafür gebraucht. Am Wochenende treten auch österreichische Paraschwimmerinnen und Schwimmer bei der EM an. Die Finalläufe werden vor dem letzten Finale des jeweiligen Tages der Schwimm-Superstars ausgetragen. Die Einbürgerungen in Österreich sind im ersten Halbjahr um fast ein Fünftel gestiegen. Laut Statistik Austria haben 13.700 Menschen die österreichische Staatsbürgerschaft erhalten, davon knapp 4.000 mit Wohnsitz im Ausland. Die meisten Neo-Österreicherinnen und Österreicher kommen aus Syrien, der Türkei und Afghanistan. Das sogenannte Kuschelhormon Oxytocin kann misstrauische Männer vertrauensseliger machen. Das zeigt eine neue Studie der Universität Zürich. Männer, die von Natur aus wenig vertrauen, haben unter dem Einfluss von Oxytocin rund 15% mehr Geld einer unbekannten Person anvertraut als die Vergleichsgruppe mit einem Placebo. Die biologischen Mechanismen hinter diesem Effekt sind noch unklar.
2: 29 Grad aktuell im Blue Dance, aktueller Spitzenreiter St. André in Kärnten, 27 Grad mit doch ein bisschen einem Abstand, aber dicht gefolgt. 33 heute maximal, am heißesten in Vorarlberg und Tirol, sehr, sehr sonnig, teilweise wolkenloser Himmel. Aber dann am Nachmittag dichtere Wolken, vereinzelt auch Regenschauer zwischen Osttirol über Kärnten bis in die Obersteiermark. Morgen am Donnerstag dann weitgehend ungetrübt, strahlend sonnig, größtenteils wolkenlos, sogar noch einmal heißer.
3: Das ist euer Verkehrsupdate, der Blick auf Österreichs Straßen. Ein bisschen länger braucht ihr da in Oberösterreich. A1 Richtung Salzburg zwischen Mondsee und Thalgau. Da gibt es Arbeiten im Baustellenbereich eine Viertelstunde plus. Und Reiseverkehr gibt es jetzt auch schon in Tirol. Auf der B169 talauswärts. Blockabfertigungen beim Brettfalltunnel. Weiterhin 10 Minuten plus und auch auf der B161 Richtung Kitzbühel ab Aurach Stau wegen Überlastung. Ansonsten läuft's, ich wünsche euch eine gute Fahrt.
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4: So, der Dance Hype, der deine Mittagspause eröffnet, kommt jetzt aus 1990. Gutes Jahr. Bei dem Song passt einfach alles. Beim Musikvideo das Outfit, der Beat, der Text. Es geht um einen Herrn, der weiß, was er drauf hat und auch offen sagt, an mich kommt ihr nicht ran. Oder, wie man auf Englisch sagen würde, can't touch this. Bühne frei für MC Hammer und Mahlzeit.
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Das klingt doch verdächtig nach Sommer in deiner Mittagspause. Sophia und Sau mit ihrer unverkennbaren Stimme, Robert Miles mit der Melodie von Children und Madison natürlich mit den richtigen Beats gerade am Start für dich. Das war Hutia. Ich wünsche dir schon mal Mahlzeit und gönn dir.

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Dondala, ich räume jetzt das Mikro, nämlich für die einzigartige Nina Schachinger. Die verbringt den Mittwochnachmittag mit dir. Du und ich, wir hören uns morgen wieder ab 6 in der Früh. Bis dahin, du weißt, Bussi und Papa.

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1: In Österreich wird aktuell an einem sogenannten Safe-Sport-Kodex gearbeitet. Dieser soll noch heuer fertig werden. Laut Sportstaatssekretärin Michaela Schmidt ist das auch dringend notwendig. 60% der jungen Erwachsenen im organisierten Sport haben psychische Gewalt erlebt, ein Drittel körperliche Gewalt. Die Einbürgerungen in Österreich sind im ersten Halbjahr um fast ein Fünftel gestiegen. Laut Statistik Austria haben 13.700 Menschen die österreichische Staatsbürgerschaft erhalten, davon knapp 4.000 mit Wohnsitz im Ausland. Die meisten Neo-Österreicherinnen und Österreicher kommen aus Syrien, der Türkei und Afghanistan. Das sogenannte Kuschelhormon Oxytocin kann misstrauische Männer vertrauensseliger machen. Das zeigt eine neue Studie der Universität Zürich. Männer, die von Natur aus wenig Vertrauen haben, unter dem Einfluss von Oxytocin rund 15% mehr Geld einer unbekannten Person anvertraut als die Vergleichsgruppe mit einem Placebo. Die biologischen Mechanismen hinter diesem Effekt sind noch unklar. Der Ätna auf Sizilien sorgt weiter für Flugchaos. Am fünften Tag der Eruption haben sich zwei weitere Lavaströme gebildet. Der Flughafen von Catania ist wegen der Aschewolke weiterhin geschlossen. Tausende Reisende sitzen fest oder mussten auf andere Flughäfen ausweichen.
2: Heute partielle Sonnenfinsternis, im Großteil Österreichs übrigens auch sehr gut zu beobachten. Aus in den Bergen, da können eben Regenschauer mit dabei sein. Generell zwischen Osttirol und der Obersteiermark auch schon im Laufe des Nachmittags da auch dichtere Wolken. 33 Grad heute maximal, ansonsten größtenteils sogar wolkenlos und super schön sonnig, am heißesten im Westen. Bleibt auch dann morgen am Donnerstag so, wieder am heißesten im Westen. Weitgehend ungetrübt, strahlend sonnig, größtenteils wolkenlos. Hallo, zu euch ins Auto nach Oberösterreich. Da gibt es eine Sperre auf der A9 Richtung Linz zwischen Windischgarsten und St. Pankraz. Dauert nicht lange, da muss nur der Tunnel kurz durchgelüftet werden. Salzburg A10 Richtung Salzburg zwischen Werf und Passluik eine Viertelstunde mehr. Und dann haben wir noch zwei Grenzwartezeiten. A12 vor der Grenze Kufstein-Kiefersfelden eine Viertelstunde mehr bei der Ausreise und vor dem Karawankentunnel bei der Einreise 20 Minuten mehr. Gute Fahrt euch!
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4: Ja, und zum Start in den Nachmittag haben wir da jetzt einen ganz, ganz großen Dance-Hit für dich am Start. Hier kommt der Song, zu dem jeder und jede den Tanz einwandfrei beherrscht.

Willkommen im Mittwochnachmittag. Nina Schachinger hier. Wir starten hinein in die zweite Tageshälfte mit dem bisher größten Hit von MK. Es ist sein großer Durchbruch, kann man sagen. Gelungen ist er gemeinsam mit Crystal. Hier kommt Dior.

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0: Wir spielen dir die besten Beats für deinen Arbeitstag und um Punkt 2 gibt es dann ein kleines Update zu Wetter, Nachrichten und Verkehr von meinen lieben Kolleginnen und Kollegen aus der News-Redaktion, sodass du top informiert durch den Mittwoch kommst und natürlich auch top motiviert. Dafür sorgen jetzt Ozone. Ich wünsche dir einen schönen Nachmittag.
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1: Einen Monat vor Schulstart fordert die Diakonie heute mehr Unterstützung für Familien mit wenig Geld. Zwar gibt es im September Schulstartgeld und für Bezieher von Mindestsicherung oder Sozialhilfe Gutscheine für Schulmaterialien. Übers Schuljahr werden laut Arbeiterkammer Schulkostenstudie von 2024 aber Kosten von über 2200 Euro anfallen. Jede zehnte Familie im untersten Einkommensdrittel kann sich nicht alle nötigen Anschaffungen leisten, so die Diakonie per Aussendung. Fußball-Superstar Cristiano Ronaldo hat geheiratet. Der 41-Jährige hat seiner langjährigen Partnerin Georgina Rodrigues in Portugal das Ja-Wort gegeben. Die Hochzeit fand im privaten Kreis mit den 5 Kindern statt. Das Paar ist seit 2016 zusammen. Eltern in Wien verlieren künftig nicht mehr den Ganztagesplatz im Kindergarten, wenn sie in Karenz gehen oder arbeitslos werden. Das hat heute die zuständige Stadträtin Bettina Emmerling von den NEOS angekündigt. Bisher mussten die Kinder in diesen Fällen meist früher abgeholt werden. Die neue Regelung gilt ab September und soll mehr Sicherheit für Familien schaffen. Die TUI-Kunden buchen auch heuer wieder vermehrt Last Minute. Das zeigt die aktuelle Zwischenbilanz des Reisekonzerns. Der gebuchte Umsatz für den Sommer liegt mit 6% niedriger als im Vorjahr. Der Iran-Krieg und seine Folgen haben viele Verbraucher davon abgehalten, sich frühzeitig für einen Urlaub zu entscheiden.
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2: Kurzes Wetterupdate, auch heute meist wolkenlos. Ein paar Schauerwolken höchstens in den Bergen. Am heißesten mit den 33 Grad wird es heute im Westen. Die nächsten zwei Tage sonniges, ungestörtes Badewetter. Maxiwerte von 33 Grad und die auch immer in Westösterreich. Blick auf die Straßen, A10 Richtung Salzburg. Autobahnsperre bei Verwerfen. Nach einem Unfall ausweichen geht über die B159. A1 Richtung Salzburg, eine Unfallstelle zwischen Wohnsee und Thalgau, damit Stau. Und 20 Minuten Wartezeit vom Karawankentunnel bei der Einreise nach Österreich. Gute Fahrt.
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3: Kylie Minogue teilt jetzt die Woche. Happy Schnittwoch. Wir tanzen hinein in den Nachmittag zu Can't Get You Out of My Head.

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So klingt dein Mittwochnachmittag hier bei uns auf KRONE HIT Eurodance Express. Nina Schachinger hier. Freut mich voll, dass wir ihn gemeinsam verbringen. Ich versorge dich natürlich wie immer mit all deinen Lieblingshits. Und da haben wir jetzt einen der größten Eurodance-Hits ever am Start. Ladies and Gentlemen, hier kommen Corona mit The Rhythm of the Night.

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0: Happy Halbzeit! Die Hälfte der Arbeitswoche ist erledigt. Wir begleiten dich in Richtung Feierabend und versorgen dich den ganzen Nachmittag lang mit den besten Beats für deinen Arbeitstag und natürlich auch mit den wichtigsten Infos. Die gibt's um Punkt 3 von meinen lieben Kolleginnen und Kollegen aus der Newsredaktion. Also Wetter, Nachrichten und Verkehr, sodass du gut und sicher zum nächsten Kunden kommst. Let's go!
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1: Die Einbürgerungen in Österreich sind im ersten Halbjahr 2023 um fast ein Fünftel gestiegen. Laut Statistik Austria haben 13.700 Personen die österreichische Staatsbürgerschaft erhalten, davon knapp 4.000 mit Wohnsitz im Ausland. Am häufigsten werden Personen aus Syrien, der Türkei und Afghanistan eingebürgert. ÖFB-Teamspieler Stefan Posch wechselt fix in die deutsche Bundesliga. Der 29-jährige Verteidiger, der seit Jänner als Leihspieler bei Mainz 05 war, hat 20 Pflichtspiele für die Rheinhessen absolviert. Jetzt hat er einen fixen Vertrag in Mainz unterschrieben. Die Ablösesumme soll bei 4 Millionen Euro liegen. Ab sofort können sich vertretungsbefugte Personen direkt im Namen eines Unternehmens bei öffentlichen Online-Services anmelden, die die ID Austria nutzen. Möglich wird das durch eine neue Verbindung zwischen dem Unternehmensservice-Portal und der ID Austria. Die dafür erforderlichen Vertretungsinformationen und Berechtigungen werden aus dem USP übernommen. Zementwerke könnten in Zukunft zu CO2-Fängern werden. Das zeigt eine aktuelle Studie der ETH Zürich. Die Zementherstellung hat sogar Potenzial, CO2-negativ zu werden. Das heißt, sie könnte mehr CO2 aus der Luft filtern, als sie bei der Produktion ausstößt. Die Forschenden schlagen vor, den Kalk mehrfach zu nutzen, um weiteres CO2 zu binden.
2: Ein kurzes Wetterupdate, auch heute meist wolkenlos. Schauerwolken höchstens in den Bergen. Am heißesten mit den 33 Grad wird es heute im Westen. Die nächsten zwei Tage sonniges, ungestörtes Badewetter, Maxiwerte von 33 Grad und die auch immer in Westösterreich. Nicht viel los ist auf den Straßen. Zwei Meldungen: A10 Richtung Salzburg, 15 Minuten Zeitverlust zwischen Werfen und Passau Eck. Und eine Grenzwartezeit gibt es, 20 Minuten Wartezeit vor dem Karawankentunnel bei der Einreise nach Österreich. Gute Fahrt!
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3: Jetzt von Onkel und Neffe. Party Rock Anthem war ihr weltweiter Durchbruch und produziert und geschrieben haben die beiden den Song komplett selber. Hier kommen LMFAO. Happy Schnittwoch.

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1: Mittwochnachmittag, es ist sehr, sehr heiß. Ich hoffe, du sitzt irgendwo im Kühlen. Und wenn es nur das klimatisierte Büro ist, ist ja bei den Temperaturen schon absoluter Luxus. Ganz, ganz liebe Grüße gehen aber natürlich auch raus an alle, die vielleicht sogar im Freien arbeiten oder im Büro keine Klima haben. Wir versuchen auf jeden Fall unser Bestes, um dich zumindest mit der Musik ein bisschen runter zu kühlen. Deshalb fetz mal jetzt eine richtig frische Nummer raus. Hier kommt Inna.

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1: Das ist ein wundervolles Thema für eine Ballade.

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1: Ja, Sommerhits gibt's aus den 90ern ja so einige. Und der nächste Song ist da echt komplett durch die Decke gegangen. 1999. Und er gehört auch bis heute zu den größten Eurodance-Hits überhaupt. So wie ganz, ganz viele Songs von den Venga Boys. Hier kommt Boom, Boom, Boom, Boom. Happy Mittwoch. Nina Schachinger hier.

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1: Die Einbürgerungen in Österreich sind im ersten Halbjahr 2023 um fast ein Fünftel gestiegen. Laut Statistik Austria haben 13.700 Personen die österreichische Staatsbürgerschaft erhalten, davon knapp 4.000 mit Wohnsitz im Ausland. Am häufigsten werden Personen aus Syrien, der Türkei und Afghanistan eingebürgert. ÖFB-Teamspieler Stefan Bosch wechselt fix in die deutsche Bundesliga. Der 29-jährige Verteidiger, der seit Jänner als Leihspieler bei Mainz 05 war, hat 20 Pflichtspiele für die Rheinhessen absolviert. Jetzt hat er einen fixen Vertrag in Mainz unterschrieben. Die Ablösesumme soll bei 4 Millionen Euro liegen. Ab sofort können sich vertretungsbefugte Personen direkt im Namen eines Unternehmens bei öffentlichen Online-Services anmelden, die die ID Austria nutzen. Möglich wird das durch eine neue Verbindung zwischen dem Unternehmensservice-Portal und der ID Austria. Die dafür erforderlichen Vertretungsinformationen und Berechtigungen werden aus dem USP übernommen. Zementwerke könnten in Zukunft zu CO2-Fängern werden. Das zeigt eine aktuelle Studie der ETH Zürich. Die Zementherstellung hat sogar Potenzial, CO2-negativ zu werden. Das heißt, sie könnte mehr CO2 aus der Luft filtern, als sie bei der Produktion ausstößt. Die Forschenden schlagen vor, den Kalk mehrfach zu nutzen, um weiteres CO2 zu binden.
2: Ein kurzes Wetter-Update. Diese Sonnenfinsternis heute Abend, die ist im Großteil Österreichs gut sichtbar. Allerdings geht die Sonne halt relativ rasch unter. Davor muss man noch schauen. 8 bis 19 Grad sind dann die Tiefstwerte über Nacht. In den nächsten beiden Tagen strahlend schönes Badewetter, ungestört, eigentlich immer trocken und bis zu 34 Grad. Am wärmsten die nächsten zwei Tage immer in der Westhälfte Österreichs. Das ist aktuell auf den Straßen los. Eine Viertelstunde länger auf der A10 Richtung Salzburg vor dem Helbersbergtunnel wegen Blockabfertigung. A1 Richtung Salzburg. Zwischen Pöchlern und Ips gibt es einen Feuerwehreinsatz. Eine Spur ist gesperrt. Kurze Verzögerungen. Und Grenzwartezeit 20 Minuten länger vor dem Karawankentunnel bei der Einreise nach Österreich. Gute Fahrt.
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3: Kurz nach 4. Nina hier. Mit im Gepäck jetzt. Sei, let's go, hier kommt der Gangnam Style.

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Ja, so klingt der Mittwochnachmitag hier bei uns auf KRONE HIT Eurodance Express. Ich hoffe, du kannst dich dann schon langsam in Richtung Feierabend begeben. Vielleicht noch einen Sprung ins Bad oder auf einen erfrischenden Afterwork-Drink. Weißt du, viel trinken ist gerade bei diesen Temperaturen sehr, sehr wichtig. Also stay hydrated und wir kümmern uns um die passende Musik. Und die kommt jetzt von Capella. Das ist You Got To Let The Music. Happy Mittwoch!

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0: Ja, falls du dich jetzt immer noch im Büro verbarrikadierst, weil du nicht raus in die Hitze magst, wir sind für dich da und versorgen dich mit der besten Musik für deinen Mittwochnachmittag. Nina Schachinger hier, hello!
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1: Die Einbürgerungen in Österreich sind im ersten Halbjahr 2023 um fast ein Fünftel gestiegen. Laut Statistik Austria haben 13.700 Personen die österreichische Staatsbürgerschaft erhalten, davon knapp 4.000 mit Wohnsitz im Ausland. Am häufigsten werden Personen aus Syrien, der Türkei und Afghanistan eingebürgert. ÖFB-Teamspieler Stefan Bosch wechselt fix in die deutsche Bundesliga. Der 29-jährige Verteidiger, der seit Jänner als Leihspieler bei Mainz 05 war, hat 20 Pflichtspiele für die Rheinhessen absolviert. Jetzt hat er einen fixen Vertrag in Mainz unterschrieben. Die Ablösesumme soll bei 4 Millionen Euro liegen. Ab sofort können sich vertretungsbefugte Personen direkt im Namen eines Unternehmens bei öffentlichen Online-Services anmelden, die die ID Austria nutzen. Möglich wird das durch eine neue Verbindung zwischen dem Unternehmensserviceportal und der ID Austria. Die dafür erforderlichen Vertretungsinformationen und Berechtigungen werden aus dem USP übernommen. Zementwerke könnten in Zukunft zu CO2-Fängern werden. Das zeigt eine aktuelle Studie der ETH Zürich. Die Zementherstellung hat sogar Potenzial, CO2-negativ zu werden. Das heißt, sie könnte mehr CO2 aus der Luft filtern, als sie bei der Produktion ausstößt. Die Forschenden schlagen vor, den Kalk mehrfach zu nutzen, um weiteres CO2 zu binden.
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2: Ein kurzes Wetter-Update. Diese Sonnenfinsternis heute Abend, die ist im Großteil Österreichs gut sichtbar. Allerdings geht die Sonne halt relativ rasch unter. Davor muss man noch schauen. 8 bis 19 Grad sind dann die Tiefstwerte über Nacht. In den nächsten beiden Tagen strahlend schönes Badewetter, ungestört, eigentlich immer trocken und bis zu 34 Grad. Am wärmsten die nächsten zwei Tage immer in der Westhälfte Österreichs. Das Update von den Straßen. Kurze zwei Meldungen nur. Oberösterreich A8 Richtung Wels, ein Feuerwehreinsatz. Zwischen Haag und Meggenhofen ist das Rechtsspur blockiert, 15 Minuten länger. Und Tangente in Wien, Überlastung Richtung Kakran. Immer mal wieder Stau zwischen Lahrbergtunnel und Knotenprater. Gute Fahrt.
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3: Okay. Um kurz nach 5 wird scheinbar noch einmal so richtig reingefetzt. Dance Day ist schließlich nur einmal in der Woche, also Fui Gas, hier kommen Chili mit Tick, Tick, Tack und damit Happy Mittwoch.

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So klingt der Schnittwoch hier bei uns auf KRONE HIT Eurodance Express. Die Hälfte der Woche hast du also schon wieder geschafft. Jetzt steht bei dir vielleicht noch ein knackiges After-Work-Training im klimatisierten Fitnessstudio an. Und genau dafür haben wir jetzt die passenden Beats. Hier kommt Scatman John. Scatman John.

0: Welcher Song ist das?
1: Ketchup Dance, Ketchup Song.
0: Ja, Ketchup Song, Last Ketchup. Sehr gut, gut gemacht. 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

Du hörst all deine Lieblingshits an diesem sehr, sehr heißen Mittwochnachmittag. Also dreh ruhig ein bisschen rauf die Klimaanlage, falls du gerade im Auto unterwegs bist. Denn wir heizen dir jetzt so richtig ein, nicht dass du gleich wieder ins Schwitzen kommst. Ladies and Gentlemen, hier kommt Sailor Moon. Sag das Sound.

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1: Die Einbürgerungen in Österreich sind im ersten Halbjahr 2023 um fast ein Fünftel gestiegen. Laut Statistik Austria haben 13.700 Personen die österreichische Staatsbürgerschaft erhalten, davon knapp 4.000 mit Wohnsitz im Ausland. Am häufigsten werden Personen aus Syrien, der Türkei und Afghanistan eingebürgert. ÖFB-Teamspieler Stefan Bosch wechselt fix in die deutsche Bundesliga. Der 29-jährige Verteidiger, der seit Jänner als Leihspieler bei Mainz 05 war, hat 20 Pflichtspiele für die Rheinhessen absolviert. Jetzt hat er einen fixen Vertrag in Mainz unterschrieben. Die Ablösesumme soll bei 4 Millionen Euro liegen. Ab sofort können sich vertretungsbefugte Personen direkt im Namen eines Unternehmens bei öffentlichen Online-Services anmelden, die die ID Austria nutzen. Möglich wird das durch eine neue Verbindung zwischen dem Unternehmensserviceportal und der ID Austria. Die dafür erforderlichen Vertretungsinformationen und Berechtigungen werden aus dem USP übernommen. Zementwerke könnten in Zukunft zu CO2-Fängern werden. Das zeigt eine aktuelle Studie der ETH Zürich. Die Zementherstellung hat sogar Potenzial, CO2-negativ zu werden. Das heißt, sie könnte mehr CO2 aus der Luft filtern, als sie bei der Produktion ausstößt. Die Forschenden schlagen vor, den Kalk mehrfach zu nutzen, um weiteres CO2 zu binden.
2: Klarer Himmel heute Abend und in der Nacht in den meisten Teilen von Österreichs. Ein paar Quellwolken hängen da herum im Westen. Ansonsten, wenn ihr zu den erfolgreichen Brillenjägern heute für die Sonnenfinsternis gehört, könnt ihr heute recht gut beobachten. Temperaturmäßig jetzt gerade um die 27 bis 30 Grad in den Landeshauptstädten. Und morgen dann, ja, geht's weiter mit viel Sonne, blauem Himmel und kaum bis gar keinen Regen und sommerliche 25 bis 33 Grad. Tirol, A12, Richtung Kufstein zwischen Innsbruck und Wattens, da wartet ihr 20 Minuten länger vor einer Baustelle. Salzburg wird nach wie vor blockabgefertigt auf der A10 Richtung Salzburg bei Pfarrwerfen vor dem Helbersbergtunnel. Ihr verliert da 15 Minuten. Steiermark, die 68 bei Hofstetten, Stau gibt es da in beiden Richtungen nach einem Unfall. Die Umleitung ist eingerichtet. Und in Wien dauert es länger im Nachmittagsverkehr auf der A23 Richtung Kagran vom Lahrbergtunnel bis zum Prater und auf der A4 stadteinwärts ab Schwechat. Kommt gut an.
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3: Wir tanzen hinein in den Mittwochabend mit Rednecks.

So klingt dein Mittwochabend hier bei uns auf KRONE HIT Eurodance Express. Nina Schachinger hier. Freut mich voll, dass wir gemeinsam reinstarten in den chilligen Teil des Tages. Ich kümmere mich verlässlich um die passende Musik, also entspann dich gern und lass dich berieseln von den besten Beats für deinen Feierabend. Hier kommt Dario G.

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Du hörst die besten Beats für deinen Schnittwoch hier bei uns auf Krone Hit Eurodance Express und damit willkommen im Mittwochabend. Lass dich auf die Couch fallen und genieß den Feierabend. Alles, was heute noch wichtig ist für dich, erzählen dir meine lieben Kolleginnen und Kollegen aus der Newsredaktion um Punkt 7 und bis dahin machen wir es uns fein, würde ich sagen. Nina Schachinger hier, freut mich voll, dass du da bist. Hier kommt DJ Bobo mit Somebody Dance With Me.

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1: Die goldgelbe Vergilbung der Rebe ist erstmals in Niederösterreich nachgewiesen worden. Die Krankheit wird durch die amerikanische Rebzikade übertragen und kann nicht direkt bekämpft werden. In anderen Weinbauregionen gibt es bereits massive Schäden. Die Landwirtschaftskammer Niederösterreich ruft dazu auf, Verdachtsfälle umgehend zu melden. In Österreich wird derzeit an einem sogenannten Safe-Sport-Kodex gearbeitet. Dieser soll noch heuer fertig werden. Laut Sportstaatssekretärin Michaela Schmidt ist das auch dringend notwendig. 60% der jungen Erwachsenen im organisierten Sport haben psychische Gewalt erlebt, ein Drittel körperliche Gewalt. Die Regierung ist sich bei den Dürrehilfen für die Bauern noch uneins. Landwirtschaftsminister Norbert Totschnig von der ÖVP hat zuletzt Hilfsgelder für unversicherte Landwirte versprochen. SPÖ und NEOS verweisen aber auf das angespannte Budget. Beide Parteien drängen auch auf die Vorlage des Klimagesetzes. Die partielle Sonnenfinsternis hat bei der Küste Alaskas begonnen. In Österreich wird sie ab 19.22 Uhr zu sehen sein. Das Schauspiel endet hier mit dem Sonnenuntergang. Die totale Sonnenfinsternis zieht unter anderem über Grönland, Island und die Iberische Halbinsel.
2: Ein kleines Special gibt es heute noch am Abendhimmel. Die Sonnenfinsternis, die könnt ihr relativ gut beobachten heute in großen Teilen Österreichs. Nur über den Bergen können da ein paar Quellwolken dazwischen funken. Es klart danach in der Nacht weitgehend auf, bei Tiefstwerten zwischen 11 und 19 Grad. Morgen freuen wir uns dann wieder über Sommerwetter, so wie wir es mögen. Viel Sonne, blauer Himmel und 25 bis 33 Grad. Es dauert noch länger auf der A23 Richtung Kagran, nämlich 30 Minuten ab der Hansl-Kurve bis zum Knotenbrater. Stau auch auf der Grünbergstraße stadteinwärts. Gute Nachrichten kommen von der Inntal-Autobahn aus Tirol. Der Unfall, der ist jetzt geräumt auf der A12. Es gibt aber noch Stau zwischen Innsbruck West und Völs, nämlich über eine halbe Stunde. Und einige Menschen unterwegs zur Sonnenfinsternis heute, zu Hotspots, wo man sie gut beobachten kann. Zum Beispiel auf der L9 ab Hall bis Tulfes. Da braucht ihr fast eine Dreiviertelstunde länger. Und in Vorarlberg steht ihr 30 Minuten auf der L188 taleinwärts ab St. Anton. Gute Fahrt!
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3: Und da haben wir uns halt wirklich das Beste für den Schluss aufgehoben. Hier kommt mein All-Time Wednesday is Dance Day Favorite Dance Hit. Hier kommt Levi Heron mit The Glen.

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Du hörst all deine Lieblingshits hier bei uns auf KRONE HIT Eurodance Express. Also mach's dir chillig und genieß deinen Mittwochabend. Wir kümmern uns um die passende Musik und die kommt jetzt von Gigi D'Agostino. Let's go!

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2: Die goldgelbe Vergilbung der Rebe ist erstmals in Niederösterreich nachgewiesen worden. Die Krankheit wird durch die amerikanische Rebzikade übertragen und kann nicht direkt bekämpft werden. In anderen Weinbauregionen gibt es bereits massive Schäden. Die Landwirtschaftskammer Niederösterreich ruft dazu auf, Verdachtsfälle umgehend zu melden. ÖFB-Teamspieler Stefan Posch wechselt fix in die deutsche Bundesliga. Der 29-jährige Verteidiger, der seit Jänner als Leihspieler bei Mainz 05 war, hat 20 Pflichtspiele für die Rheinhessen absolviert. Jetzt hat er einen fixen Vertrag in Mainz unterschrieben. Die Ablösesumme soll bei 4 Millionen Euro liegen. Die Regierung ist sich bei den Dürrehilfen für die Bauern noch uneins. Landwirtschaftsminister Norbert Totschnig von der ÖVP hat zuletzt Hilfsgelder für unversicherte Landwirte versprochen. SPÖ und Neos verweisen aber auf das angespannte Budget. Beide Parteien drängen auch auf die Vorlage des Klimagesetzes. Die partielle Sonnenfinsternis hat bei der Küste Alaskas begonnen. In Österreich wird sie ab 19.22 Uhr zu sehen sein. Das Schauspiel endet hier mit dem Sonnenuntergang. Die totale Sonnenfinsternis zieht unter anderem über Grönland, Island und die Iberische Halbinsel.
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3: Momentan schwer was zu finden, wo man sich irgendwie übers Wetter aufpumpen könnte momentan. Der Himmel ist klar, das heißt ungetrübter Sicht, gerade auf das Sonnen-Mond-Spektakel in diesen Minuten. Im Bergland hängen aber ein paar Quellwolken herum. Jetzt noch angenehm bei knapp 30 Grad in den Landeshauptstädten in Österreich. In Bregenz hat es sogar 32 Grad. Morgen geht es dann sommerlich weiter mit viel Sonne, blauem Himmel und 33 Grad maximal. Oberösterreich A7 Richtung A1. In der Abfahrt Dornach, da gibt es Arbeiten der Feuerwehr nach einem Fahrzeugbrand. Die behindern da den Verkehr. Bitte vorsichtig. Steiermark B96 zwischen Froyach und Teufenbach. Da gibt es eine Sperre nach einem Unfall. Ihr werdet da umgeleitet. Und viele auf dem Weg gerade zu Sonnenfinsternis-Hotspots. In Tirol beispielsweise Stau auf der L9 fast eine Dreiviertelstunde. In Wien auf der Exelbergstraße Richtung Sophienalpe und bei den Steinhofgründen. Und in Vorarlberg auf den L188 Fortschegunstal einwärts. Circa 20 Minuten. Komm gut und sicher.
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